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So, jetzt hier Hip-Hop hören. Scheiß Automat, ey. So, rein und los geht's. Oh. Heilige Scheiße, was? Die CD! Oh mein Gott, was passiert mit der CD? Oh Gott, das blendet! Fuck, geh aus! Scheiße, mach das aus, Mann! 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

So, Mikro läuft, Test, Test. Okay, an dieser Stelle auf jeden Fall nochmal ein riesen Dankeschön an alle Leute, die mitgewirkt haben. Okay, Leute, wir hören uns, ne? Ich bin raus. Peace.

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1: Ja. Und es macht wieder Spaß. Geändert. 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Ja.
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0: Bitte im doppelten Sinne. Einmal, weil Sie soeben den richtigen Anfang der Platte gefunden haben. Und zum anderen deshalb, weil ich Ihnen zwei Publikumslieblinge ansagen darf.
1: Ja.
0: Ihren Namen mit Poetic Funky Beat und Flavor verbunden sind.
2: Wovon reden Sie bloß?
0: Treffen Sie sich also wieder einmal rein zufällig mit der Mitteilung, habe sich der Herren Dichtkunst verschrieben und
3: der Kuh macht Musik.

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So, Mikro läuft, Test, Test. Okay, an dieser Stelle auf jeden Fall nochmal ein riesen Dankeschön an alle Leute, die mitgewirkt haben. Okay, Leute, wir hören uns, ne? Ich bin raus. Peace.

0: Was glauben Sie, ist das größte Problem in Neustadt?
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0: Mahlzeit! Kalle mein Name. Und ich hab mir mal so eine akkurate CD gekauft. Und die ist mir ganz schön dufte. Ja, da wird mir ganz schön rumgefickt auf der CD. Da ist so, voll die geile Scheiße so, ne? Da ist ein Typ drauf, ne? Und der redet die ganze Zeit, dass das nicht die Norm sein kann und so, wa? Das ist ja ganz schön scheiße, finde ich. Weil, was denn das für eine Schwuchtel, ne? Jetzt suche ich auf, wo hab's mal richtig, ein paar aufs Maul, ja? Weil das ist mir jetzt so doof hier von WN, da kann ich die Norm sein und BBJM und wir heulen alle rum und so, ne? Das ist nicht lustig, mein Freund. Ich mach dich alle, du alter kleiner Flachwichser. Wenn ich dich finde, ja, von wegen aufs Mike hauen und sagen, hier ist das Scheißding an und ich hab mein CD gekauft und da kann ich die Norm sein und von wegen und so, ja? Alter, da hebst mal richtig hier konsequent auf der Omme, sag ich mal. So, das war mein Beitrag dazu. Tschüss.
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0: Wettervorhersage.
1: Verbreitet war es heute in Deutschland sehr sonnig.
2: Morgen gibt es am Vormittag.
3: Es ist genau 0 Uhr.
0: Ich brauche am Samstag Sonne in
2: viel Sonne und trockenem Wetter. Zwischen 25 und 30.
4: Ja, kann man sagen, wir aussichten lassen heute. Wartet auf das Wochenende.
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0: Ja. 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
1: Dieser Song spiegelt euer Leben wider. 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
2: Mahlzeit! Kalle mein Name. Und ich hab mir mal so eine akkurate CD gekauft. Und die ist mir ganz schön dufte. Ja, da wird man schon rumgefickt auf der CD. Da ist so, voll die geile Scheiße so, ne? Da ist ein Typ drauf, ne? Und der redet die ganze Zeit, dass das nicht die Norm sein kann und so, wa? Das ist ganz schön scheiße, finde ich. Weil, was denn das für eine Schwuchtel, ne? Jetzt suche ich auf und hab's mal richtig, ein paar aufs Maul, ja? Weil das, ist mir hier zu doof hier von wegen, da kann ich die Norm sein und BBJM und wir heulen alle rum und so, ne? Das ist nicht lustig, mein Freund. 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Wenn ich dich finde, ja? Von wegen aufs Mike hauen und sagen, hier ist das Scheißding an und ich hab mir ein CD gekauft und da kann ich die Norm sein und von wegen, und so, ja? Alter, da hebst mal richtig hier konsequent Uffe Omme, sag ich mal. So, das war mein Beitrag dazu. Tschüss.
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0: Jo, Jungs, alles klar?
1: Ja. Yeah.
0: Jacko, was geht? Geht's dir gut?
2: Ja, dir?
0: Ja, Mann. Egel, bei dir alles klar?
3: Ja.
0: Und du, Igor?
4: Alles klar.
0: Kriegst du heute ein Tonwasser?
4: Ja, ja.
0: Okay, wir halten zusammen, Jungs. Das sind die VDSES Kids. Echo Freezy. Oh, yeah.
5: Yeah, Jida Beats.
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0: Sag mich, sag mich. Danke.
4: War gut.
0: Okay, von Fulda bis Cologne. Und wir sind am Start, oder? Sag mal, oh yeah,
6: oh yeah,
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0: VDSES Kids,
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Kennt ihr das, wenn ihr Freunde habt, die am Anfang eurer Freundschaft richtig nett wirken, aber nach einiger Zeit richtige Verräter werden? 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

0: Mein Lehrer hat mir gesagt, ich habe einen Migrationshintergrund. Ist Berlin nicht meine Heimat?
1: Du bist Berliner.
2: Du bist Deutsche.
3: Ein Stadtteil mit vielen Arbeitslosen und vielen Migranten. In der Hauptschule gibt es nur noch wenige deutsche Schüler. Es ist schwieriger geworden für deutsche Schüler.
4: Stellt auch eine Kita vor, in die fast kein deutsches Kind mehr geht.
5: Eine neue Studie alarmiert nun die Politik, weil ausgerechnet die größte Migrantengruppe in Deutschland hier die schlechtesten Ergebnisse zeigen.
6: Dass in Berlin gut ein Drittel der Türken und Araber vom Staat lebt.
7: Ich habe mir die Formulierung im Buch genau überlegt. Viele Türken und Araber in Berlin haben keine produktive Funktion.

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0: Hallo? Sie sind viel zu laut. Ich habe Ihnen unten gesagt, Sie könnten zwar laut sein, aber Sie sollten nicht laut sein.
1: Hä, wir waren doch gar nicht laut.
0: Doch, Sie waren laut. Und seit 15 Generationen ist hier Ruhe in dem Haus. Und ich möchte auch, dass ab jetzt auch Ruhe ist. Ich habe doch alles aufgeschrieben.
1: Und wieso schreien Sie jetzt?
0: Ich schreie nicht. Und wenn ich schreie, sieht das ganz anders aus. Ich will nichts mehr hören.

Wer hat das aufgebaut? Shit. Haben Sie die Genehmigung von mir bekommen? Wissen Sie, was das kostet? Was machen Sie überhaupt? Was für ein Interview? Hier gibt's keine Interviews. Erst da oben, ne? Und jetzt hier unten, oder was? Nee, abbrechen, abbauen, sofort.

0: Heinser, Heinser, wir haben einen neuen in der Klasse.
1: Ach, und wie ist der so?
0: Ach, der ist total ätzend. Voll der Streber, der immer alles besser weiß und der einen noch nicht mal abschreiben lässt.
1: Boah, das ist ja ekelhaft. Ich sag dir, das lebendige Gebilde Klassengemeinschaft wird schon fertig damit.
0: Meinst du?
1: Natürlich. Sowas gab's früher auch schon. Als ich in deinem Alter war, habe ich auch schon mal einen Text darüber geschrieben.
0: Echt? Zeig mal her.
1: Ja, warte mal, ich hab ihn gleich. Hier.
0: Haha, der ist ja lustig. Hast du auch schon eine Musik dazu?
1: Ja.
0: Mach doch mal an.

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Manche sind traurig, da braucht man auch mal Tücher. Fußballgeschichten, Romane und auch Krimis. Abenteuer, Gruselei, Fantasie ist auch dabei.

Okay. Weil sie kennt ihr das, wenn eure Eltern immer irgendwelche Sachen von euch wollen und ihr wirklich gar keinen Bock darauf habt, weil ihr viel Besseres zu tun habt? Fortnite zocken, Fußball spielen oder die Mädchen reiten, tanzen oder irgendwas halt. Das geht dann

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Achtung, Achtung, Regionalbahn nach Mainz, Einfahrt auf Gleis 2. 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

Ich erkünde im Namen des Volkes folgendes Urteil. Der Angeklagte ist schuldig zwei gemeinschaftlicher Sachbeschädigung, jeweils in Tateinheit mit Sachbeschädigung. Da er schon wiederholt straffällig geworden ist, waren bei ihm schädliche Neigungen nunmehr zu bejahen. Es wird deshalb eine Jugendstrafe von 6 Monaten gegen ihn verhängt, deren Vollstreckung zur Bewährung ausgesetzt wird. Sie dürfen sich jetzt setzen. Sie haben das Urteil gehört. Wollen Sie noch etwas dazu sagen? Haben Sie noch etwas dazu zu sagen?

0: verdienen könnt. Das ist alles, was ihr von uns kriegen könnt.
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Ja Leute, was geht? Ich bin wieder da, nach einem halben Jahr. Mad Dog, Ex-Mad Dog. Mein Name ist Lil Baby, ich glaube, das wisst ihr auch mittlerweile. Bei MySpace steht schon eine ganze Weile, aber lieber nochmal zur Sicherheit, okay Leute?

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Mahlzeit! Keine Übernahme! Und ich hab mir mal so eine akkurate CD gekauft. Und die ist mir ganz schön dufte. Ja, da wird mir ganz schön rumgefickt auf der CD. Da ist so, voll die geile Scheiße so, ne? Da ist der Typ drauf, ne? Und der redet die ganze Zeit, dass das nicht die Norm sein kann und so, wa? Das ist ganz schön scheiße, finde ich. Weil, was denn das für eine Schwuchtel, ne? Jetzt suche ich auf und hab's mal richtig, ein paar aufs Maul, ja? Weil das ist mir hier zu doof hier von WN, da kann ich die Norm sein und BBJM und wir heulen alle rum und so, ne? Das ist nicht lustig, mein Freund. Ich mach dich alle, du alter kleiner Flachwichser. Wenn ich dich finde, ja, von wegen aufs Mike hauen und sagen, hier ist das Scheißding an und ich hab mein CD gekauft und da kann ich die Norm sein und von wegen und so, ja? Alter, da hebst mal richtig hier konsequent auf der Omme, sag ich mal. So, das war mein Beitrag dazu. Tschüss.

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Gut. Ich höre aber noch gar nichts. Jetzt höre ich etwas. Yeah. Der Mann mit dem Gehör. Ja. Yeah. Wow. Ja. Yeah.

0: kennen dich und Zeugenfenster.
1: Ich hab gestern eine Frau getötet.
2: Oh, was du nicht sagst. Woher wusstest du, dass es meine Frau war?
1: Weil sie gesagt hat, ihr Mann sieht aus wie ein verwichster Zuhälter mit Hut.
2: Oh, du bist wirklich gut für jemand, der gleich eine Kugel verpasst wird.
1: Nach deiner alten brauche ich sicher zwei.
2: Also, wo hättest du es denn gern? In der Brust oder im Kopf?
1: Das hat deine Frau auch gefragt.
2: Hey, Schluss mit diesem deine Frau-Quatsch.
1: Frag mich, wie fett sie ist.
2: Was soll das, Mann? Wie fett ist sie?

0: Ich habe die Absicht, dich klug zu machen.
1: Ich verstehe kein Wort.
0: Ganz genau. Aber das wirst du, mein Freund. Das wirst du. Das wirst du. Das wirst du.
2: Oh my God.

So, Mikro läuft, Test, Test. Okay, an dieser Stelle auf jeden Fall nochmal ein riesen Dankeschön an alle Leute, die mitgewirkt haben. Okay, Leute, wir hören uns, ne? Ich bin raus. Peace.

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0: Kies und Kotze. Stopp. Nee, das geht so nicht. Ich habe mir das gerade mal durchgelesen, ja, auf Klo, ja, hier mit den Schimpfwörtern und so. Das kann so nicht die Norm sein. Das kann so nicht sein. Das geht so nicht. Nee.
1: Kennst du den Kortex?
2: Nee, den kenn ich aber nicht.

Der Pfad der Gerechten ist auf beiden Seiten gesäumt mit Freveleien der Selbstsüchtigen und der Tyrannei böser Männer. 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
2: Hier ist Dr. Alibi, ich grüße zuerst Dr. Alibi und dann grüße ich natürlich noch Kid Rap, der Playboy aus der motherfucking Main Hall.
0: Tschüss. 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

0: So, Mikro läuft, Test, Test. Okay, an dieser Stelle auf jeden Fall nochmal ein riesen Dankeschön an alle Leute, die mitgewirkt haben. Okay, Leute, wir hören uns, ne? Ich bin raus. Peace.
1: Was glauben Sie, ist das größte Problem in Neustadt?
2: Die Nazis?
1: Das war mal. Arbeitslosigkeit. Um aus ihrer Lage herauszukommen, müssen die Leute flexibel sein. Mobil. Wer was aus sich machen will, kann hier zwar leben, muss aber woanders arbeiten.

0: bin gut aufgelegt.
1: Wunderschön.
0: Das verstehen Sie bitte im doppelten Sinne. Einmal, weil Sie soeben den richtigen Anfang der Platte gefunden haben. Und zum anderen deshalb, weil ich Ihnen zwei Publikumslieblinge ansagen darf.
1: Ja.
0: Ihren Namen mit
2: Poetic Funky Beat
0: und Flavor verbunden sind.
3: Wovon reden Sie bloß?
0: Da treffen sie sich also wieder einmal rein zufällig mit der Mitteilung, habe sich der hehren Dichtkunst verschrieben. Und
4: der Kuh macht Musik.

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0: Komm schon, Alter. Nur ein Zug. Willst du etwa nicht cool sein? Hey Mann, was soll denn das jetzt werden?
1: Ich bin so heiß. Ich bin unverwundbar.
0: Nein!
2: Marihuana ist tödlich.
1: Ist das abgefahren?
3: Mann, sind wir gerade heiß.

0: Ah, Sie spielen Gitarre?
1: Wie bitte?
0: Sie spielen Gitarre?
2: Katastrophal. Spielen Sie?
0: Eigentlich nicht. Ich kann nur einen Song.
2: Oh, na los.
0: Nein, so gut kann ich ihn auch wieder nicht.
2: Kommen Sie, ich verspreche auch, dass ich nicht lache. Bitte.
3: Ja, 2007, Scooby-Doo Remix. Seelenheil, ja, ja.

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1: Nach fast fünfstündigen Beratungen soll auch die umstrittene Reform der Europäischen Union zur

0: Da gibt's nichts zu lachen. Sie lachen einfach nicht mehr, die Menschen. Ich weiß nicht, wieso.
1: Weißt du, die Menschen haben einfach ihren Humor verloren. Und ich weiß, dass es so ist. Ich weiß es ganz sicher. Oder wann hast du das letzte Mal gelacht?

0: an ihm Menschen. Du, wenn du mit diese ganze das Mikro nicht an der Stelle anmachst, wo das wird jetzt. Fick dich, Mann!
1: Weißt du, wir lachen einfach für die ganze Welt mit. Denn wenn wir das Lachen in unseren Herzen bewahren, kann es niemals verloren gehen.
2: Ja, niemals.

So, jetzt hier Hip-Hop hören. Scheiß Automat, ey. So, rein und los geht's. Oh. Heilige Scheiße, was? Die CD! Oh mein Gott, was passiert mit der CD? Oh Gott, das blendet! Fuck, geh aus! Scheiße, mach das aus, Mann! Oh. Kacke, Mann! Das ist Scheiße, mein Geld, Mann! Oh, Hip-Hop ist eh Kacke, Mann!